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1: Mit Michael Miem. Die EU will künftig stärker gegen Engpässe bei wichtigen Medikamenten vorgehen. Unterhändler von Europaparlament und Mitgliedstaaten haben sich auf neue Regeln geeinigt, mit denen die Herstellung von Arzneimitteln leichter mit öffentlichen Geldern unterstützt werden kann. Ziel ist es, Europa unabhängiger von einzelnen Lieferanten und Produktionen außerhalb der EU zu machen. Hintergrund sind wiederholte Lieferprobleme bei wichtigen Medikamenten in den vergangenen Jahren. Griechenland plant strengere Regeln gegen die Folgen des Massentourismus. Die Regierung kündigte eine neue Vorgabe für den Tourismus und den Hotelbau an, um Natur und Infrastruktur besser zu schützen. Hintergrund sind Rekordzahlen bei den Besuchern. Besonders beliebte Inseln wie Santorini und Mykonos kämpfen seit Jahren mit überfüllten Straßen, Wassermangel und steigenden Mieten. Mit den neuen Maßnahmen soll der Tourismus künftig nachhaltiger werden. Die steigenden Wohnkosten in deutschen Großstädten belasten zunehmend den Arbeitsmarkt.
2: Laut einer Studie schrecken hohe Mieten viele Berufstätige ab und erschweren Unternehmen die Suche nach Fachkräften. Zwar bieten Ballungsräume zahlreiche Jobs und Freizeitmöglichkeiten, doch teures Wohnen gilt für viele Menschen als großer Nachteil. Experten warnen deshalb vor wachsenden Problemen bei der Gewinnung neuer Mitarbeiter.
1: Der frühere Istanbuler Bürgermeister İmamoğlu muss sich in der Türkei in einem weiteren Verfahren vor Gericht verantworten. Die Staatsanwaltschaft wirft ihm und drei Mitangeklagten politische Spionage vor. Nach Behördenangaben sollen Informationen aus der Stadtverwaltung an ausländische Geheimdienste weitergegeben worden sein. Die Angeklagten weisen die Vorwürfe zurück. Im Falle einer Verurteilung drohen Haftstrafen von bis zu 20 Jahren. Die vier nach Deutschland gebrachten Passagiere des Hunter-Virus-Schiffes zeigen bislang keine Krankheitssymptome. Experten warnen jedoch davor, Entwarnung zu geben, da zwischen Ansteckung und Erkrankung oft mehrere Wochen liegen können. Ein Virologe betont, dass einzelne weitere Fälle deshalb nicht ungewöhnlich wären. Hinweise auf eine gefährliche Entwicklung des Ausbruchs gebe es derzeit aber nicht.
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3: In der Wetterredaktion ist Luisa Walpert. Die Wochenmitte zeigt im Südosten etwas freundliches Licht bei zeitweise lockerer Bewölkung. Im übrigen Land überwiegen dichte Wolken und zeitweise kräftigen Regen. Im Norden treten vereinzelt kurze Gewitter auf. Die Temperaturen erreichen Werte zwischen 11 und 17 Grad. Der Wind weht schwach bis mäßig und frischt in der Nähe von Schauern böig auf. In der Nacht zieht weiterer Regen über viele Regionen hinweg. Die Temperaturen sinken auf 9 bis 3 Grad. Der Donnerstag bringt wechselnde Bewölkung und wiederholt Schauer und Gewitter. Die Temperaturen steigen auf 10 bis 17 Grad.
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1: Mit Michael Miem. Die EU will künftig stärker gegen Engpässe bei wichtigen Medikamenten vorgehen. Unterhändler von Europaparlament und Mitgliedstaaten haben sich auf neue Regeln geeinigt, mit denen die Herstellung von Arzneimitteln leichter mit öffentlichen Geldern unterstützt werden kann. Ziel ist es, Europa unabhängiger von einzelnen Lieferanten und Produktionen außerhalb der EU zu machen. Hintergrund sind wiederholte Lieferprobleme bei wichtigen Medikamenten in den vergangenen Jahren. Griechenland plant strengere Regeln gegen die Folgen des Massentourismus. Die Regierung kündigte eine neue Vorgabe für den Tourismus und den Hotelbau an, um Natur und Infrastruktur besser zu schützen. Hintergrund sind Rekordzahlen bei den Besuchern. Besonders beliebte Inseln wie Santorini und Mykonos kämpfen seit Jahren mit überfüllten Straßen, Wassermangel und steigenden Mieten. Mit den neuen Maßnahmen soll der Tourismus künftig nachhaltiger werden. Die steigenden Wohnkosten in deutschen Großstädten belasten zunehmend den Arbeitsmarkt.
2: Laut einer Studie schrecken hohe Mieten viele Berufstätige ab und erschweren Unternehmen die Suche nach Fachkräften. Zwar bieten Ballungsräume zahlreiche Jobs und Freizeitmöglichkeiten, doch teures Wohnen gilt für viele Menschen als großer Nachteil. Experten warnen deshalb vor wachsenden Problemen bei der Gewinnung neuer Mitarbeiter.
1: Der frühere Istanbuler Bürgermeister İmamoğlu muss sich in der Türkei in einem weiteren Verfahren vor Gericht verantworten. Die Staatsanwaltschaft wirft ihm und drei Mitangeklagten politische Spionage vor. Nach Behördenangaben sollen Informationen aus der Stadtverwaltung an ausländische Geheimdienste weitergegeben worden sein. Die Angeklagten weisen die Vorwürfe zurück. Im Falle einer Verurteilung drohen Haftstrafen von bis zu 20 Jahren. Die vier nach Deutschland gebrachten Passagiere des Hunter-Virus-Schiffes zeigen bislang keine Krankheitssymptome. Experten warnen jedoch davor, Entwarnung zu geben, da zwischen Ansteckung und Erkrankung oft mehrere Wochen liegen können. Ein Virologe betont, dass einzelne weitere Fälle deshalb nicht ungewöhnlich wären. Hinweise auf eine gefährliche Entwicklung des Ausbruchs gebe es derzeit aber nicht.
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3: In der Wetterredaktion ist Luisa Walpert. Die Wochenmitte zeigt im Südosten etwas freundliches Licht bei zeitweise lockerer Bewölkung. Im übrigen Land überwiegen dichte Wolken und zeitweise kräftigen Regen. Im Norden treten vereinzelt kurze Gewitter auf. Die Temperaturen erreichen Werte zwischen 11 und 17 Grad. Der Wind weht schwach bis mäßig und frischt in der Nähe von Schauern böig auf. In der Nacht zieht weiterer Regen über viele Regionen hinweg. Die Temperaturen sinken auf 9 bis 3 Grad. Der Donnerstag bringt wechselnde Bewölkung und wiederholt Schauer und Gewitter. Die Temperaturen steigen auf 10 bis 17 Grad.
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1: Mit Michael Miem. Die EU will künftig stärker gegen Engpässe bei wichtigen Medikamenten vorgehen. Unterhändler von Europaparlament und Mitgliedstaaten haben sich auf neue Regeln geeinigt, mit denen die Herstellung von Arzneimitteln leichter mit öffentlichen Geldern unterstützt werden kann. Ziel ist es, Europa unabhängiger von einzelnen Lieferanten und Produktionen außerhalb der EU zu machen. Hintergrund sind wiederholte Lieferprobleme bei wichtigen Medikamenten in den vergangenen Jahren. Griechenland plant strengere Regeln gegen die Folgen des Massentourismus. Die Regierung kündigte eine neue Vorgabe für den Tourismus und den Hotelbau an, um Natur und Infrastruktur besser zu schützen. Hintergrund sind Rekordzahlen bei den Besuchern. Besonders beliebte Inseln wie Santorini und Mykonos kämpfen seit Jahren mit überfüllten Straßen, Wassermangel und steigenden Mieten. Mit den neuen Maßnahmen soll der Tourismus künftig nachhaltiger werden. Die steigenden Wohnkosten in deutschen Großstädten belasten zunehmend den Arbeitsmarkt.
2: Laut einer Studie schrecken hohe Mieten viele Berufstätige ab und erschweren Unternehmen die Suche nach Fachkräften. Zwar bieten Ballungsräume zahlreiche Jobs und Freizeitmöglichkeiten, doch teures Wohnen gilt für viele Menschen als großer Nachteil. Experten warnen deshalb vor wachsenden Problemen bei der Gewinnung neuer Mitarbeiter.
1: Der frühere Istanbuler Bürgermeister İmamoğlu muss sich in der Türkei in einem weiteren Verfahren vor Gericht verantworten. Die Staatsanwaltschaft wirft ihm und 3 Mitangeklagten politische Spionage vor. Nach Behördenangaben sollen Informationen aus der Stadtverwaltung an ausländische Geheimdienste weitergegeben worden sein. Die Angeklagten weisen die Vorwürfe zurück. Im Falle einer Verurteilung drohen Haftstrafen von bis zu 20 Jahren. Die 4 nach Deutschland gebrachten Passagiere des Hunter-Virus-Schiffes zeigen bislang keine Krankheitssymptome. Experten warnen jedoch davor, Entwarnung zu geben, da zwischen Ansteckung und Erkrankung oft mehrere Wochen liegen können. Ein Virologe betont, dass einzelne weitere Fälle deshalb nicht ungewöhnlich wären. Hinweise auf eine gefährliche Entwicklung des Ausbruchs gebe es derzeit aber nicht.
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3: In der Wetterredaktion ist Luisa Walpert. Die Wochenmitte zeigt im Südosten etwas freundliches Licht bei zeitweise lockerer Bewölkung. Im übrigen Land überwiegen dichte Wolken und zeitweise kräftigen Regen. Im Norden treten vereinzelt kurze Gewitter auf. Die Temperaturen erreichen Werte zwischen 11 und 17 Grad. Der Wind weht schwach bis mäßig und frischt in der Nähe von Schauernböig auf. In der Nacht zieht weiterer Regen über viele Regionen hinweg. Die Temperaturen sinken auf 9 bis 3 Grad. Der Donnerstag bringt wechselnde Bewölkung und wiederholt Schauer und Gewitter. Die Temperaturen steigen auf 10 bis 17 Grad.
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1: Für die aktuellen Meldungen im Studio Michael Miem. Der frühere NATO-Generalsekretär Rasmussen wirbt für ein neues Bündnis demokratischer Staaten. Bei einem Gipfeltreffen sprach er sich für eine stärkere internationale Zusammenarbeit aus, die im Ernstfall auch eigenständig gegenüber den USA auftreten könne. Hintergrund sind veränderte geopolitische Rollen, insbesondere durch die Politik von US-Präsident Trump, so die Vorwürfe. Nach Ansicht Rasmussens brauche die freie Welt eine neue Führungsstruktur. Die EU will künftig stärker gegen Engpässe bei wichtigen Medikamenten vorgehen. Unterhändler von Europaparlament und Mitgliedstaaten haben sich auf neue Regeln geeinigt, mit denen die Herstellung von Arzneimitteln leichter mit öffentlichen Geldern unterstützt werden kann. Ziel ist es, Europa unabhängiger von einzelnen Lieferanten und Produktionen außerhalb der EU zu machen. Hintergrund sind wiederholte Lieferprobleme bei wichtigen Medikamenten in den vergangenen Jahren. Griechenland plant strengere Regeln gegen die Folgen des Massentourismus. Die Regierung kündigte eine neue Vorgabe für den Tourismus und den Hotelbau an, um Natur und Infrastruktur besser zu schützen. Hintergrund sind Rekordzahlen bei den Besuchern. Besonders beliebte Inseln wie Santorini und Mykonos kämpfen seit Jahren mit überfüllten Straßen, Wassermangel und steigenden Mieten. Mit den neuen Maßnahmen soll der Tourismus künftig nachhaltiger werden. Die steigenden Wohnkosten in deutschen Großstädten belasten zunehmend den Arbeitsmarkt.
2: Laut einer Studie schrecken hohe Mieten viele Berufstätige ab und erschweren Unternehmen die Suche nach Fachkräften. Zwar bieten Ballungsräume zahlreiche Jobs und Freizeitmöglichkeiten, doch teures Wohnen gilt für viele Menschen als großer Nachteil. Experten warnen deshalb vor wachsenden Problemen bei der Gewinnung neuer Mitarbeiter.
1: Der frühere Istanbuler Bürgermeister İmamoğlu muss sich in der Türkei in einem weiteren Verfahren vor Gericht verantworten. Die Staatsanwaltschaft wirft ihm und drei Mitangeklagten politische Spionage vor. Nach Behördenangaben sollen Informationen aus der Stadtverwaltung an ausländische Geheimdienste weitergegeben worden sein. Die Angeklagten weisen die Vorwürfe zurück. Im Falle einer Verurteilung drohen Haftstrafen von bis zu 20 Jahren.
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3: In der Wetterredaktion ist Luisa Walpert. Die Wochenmitte zeigt im Südosten etwas freundliches Licht bei zeitweise lockerer Bewölkung. Im übrigen Land überwiegen dichte Wolken und zeitweise kräftigen Regen. Im Norden treten vereinzelt kurze Gewitter auf. Die Temperaturen erreichen Werte zwischen 11 und 17 Grad. Der Wind weht schwach bis mäßig und frischt in der Nähe von Schauernböig auf. In der Nacht zieht weiterer Regen über viele Regionen hinweg. Die Temperaturen sinken auf 9 bis 3 Grad. Der Donnerstag bringt wechselnde Bewölkung und wiederholt Schauer und Gewitter. Die Temperaturen steigen auf 10 bis 17 Grad.
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1: Für die aktuellen Meldungen im Studio Michael Miem. Der frühere NATO-Generalsekretär Rasmussen wirbt für ein neues Bündnis demokratischer Staaten. Bei einem Gipfeltreffen sprach er sich für eine stärkere internationale Zusammenarbeit aus, die im Ernstfall auch eigenständig gegenüber den USA auftreten könne. Hintergrund sind veränderte geopolitische Rollen, insbesondere durch die Politik von US-Präsident Trump, so die Vorwürfe. Nach Ansicht Rasmussens brauche die freie Welt eine neue Führungsstruktur. Die EU will künftig stärker gegen Engpässe bei wichtigen Medikamenten vorgehen. Unterhändler von Europaparlament und Mitgliedstaaten haben sich auf neue Regeln geeinigt, mit denen die Herstellung von Arzneimitteln leichter mit öffentlichen Geldern unterstützt werden kann. Ziel ist es, Europa unabhängiger von einzelnen Lieferanten und Produktionen außerhalb der EU zu machen. Hintergrund sind wiederholte Lieferprobleme bei wichtigen Medikamenten in den vergangenen Jahren. Griechenland plant strengere Regeln gegen die Folgen des Massentourismus. Die Regierung kündigte eine neue Vorgabe für den Tourismus und den Hotelbau an, um Natur und Infrastruktur besser zu schützen. Hintergrund sind Rekordzahlen bei den Besuchern. Besonders beliebte Inseln wie Santorini und Mykonos kämpfen seit Jahren mit überfüllten Straßen, Wassermangel und steigenden Mieten. Mit den neuen Maßnahmen soll der Tourismus künftig nachhaltiger werden. Die steigenden Wohnkosten in deutschen Großstädten belasten zunehmend den Arbeitsmarkt.
2: Laut einer Studie schrecken hohe Mieten viele Berufstätige ab und erschweren Unternehmen die Suche nach Fachkräften. Zwar bieten Ballungsräume zahlreiche Jobs und Freizeitmöglichkeiten, doch teures Wohnen gilt für viele Menschen als großer Nachteil. Experten warnen deshalb vor wachsenden Problemen bei der Gewinnung neuer Mitarbeiter.
1: Der frühere Istanbuler Bürgermeister İmamoğlu muss sich in der Türkei in einem weiteren Verfahren vor Gericht verantworten. Die Staatsanwaltschaft wirft ihm und drei Mitangeklagten politische Spionage vor. Nach Behördenangaben sollen Informationen aus der Stadtverwaltung an ausländische Geheimdienste weitergegeben worden sein. Die Angeklagten weisen die Vorwürfe zurück. Im Falle einer Verurteilung drohen Haftstrafen von bis zu 20 Jahren.
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3: In der Wetterredaktion ist Luisa Walpert. Die Wochenmitte zeigt im Südosten etwas freundliches Licht bei zeitweise lockerer Bewölkung. Im übrigen Land überwiegen dichte Wolken und zeitweise kräftigen Regen. Im Norden treten vereinzelt kurze Gewitter auf. Die Temperaturen erreichen Werte zwischen 11 und 17 Grad. Der Wind weht schwach bis mäßig und frischt in der Nähe von Schauern böig auf. In der Nacht zieht weiterer Regen über viele Regionen hinweg. Die Temperaturen sinken auf 9 bis 3 Grad. Der Donnerstag bringt wechselnde Bewölkung und wiederholt Schauer und Gewitter. Die Temperaturen steigen auf 10 bis 17 Grad.
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1: Für die aktuellen Meldungen im Studio Michael Miem. Der frühere NATO-Generalsekretär Rasmussen wirbt für ein neues Bündnis demokratischer Staaten. Bei einem Gipfeltreffen sprach er sich für eine stärkere internationale Zusammenarbeit aus, die im Ernstfall auch eigenständig gegenüber den USA auftreten könne. Hintergrund sind veränderte geopolitische Rollen, insbesondere durch die Politik von US-Präsident Trump, so die Vorwürfe. Nach Ansicht Rasmussens brauche die freie Welt eine neue Führungsstruktur. Die EU will künftig stärker gegen Engpässe bei wichtigen Medikamenten vorgehen. Unterhändler von Europaparlament und Mitgliedstaaten haben sich auf neue Regeln geeinigt, mit denen die Herstellung von Arzneimitteln leichter mit öffentlichen Geldern unterstützt werden kann. Ziel ist es, Europa unabhängiger von einzelnen Lieferanten und Produktionen außerhalb der EU zu machen. Hintergrund sind wiederholte Lieferprobleme bei wichtigen Medikamenten in den vergangenen Jahren. Griechenland plant strengere Regeln gegen die Folgen des Massentourismus. Die Regierung kündigte eine neue Vorgabe für den Tourismus und den Hotelbau an, um Natur und Infrastruktur besser zu schützen. Hintergrund sind Rekordzahlen bei den Besuchern. Besonders beliebte Inseln wie Santorini und Mykonos kämpfen seit Jahren mit überfüllten Straßen, Wassermangel und steigenden Mieten. Mit den neuen Maßnahmen soll der Tourismus künftig nachhaltiger werden. Die steigenden Wohnkosten in deutschen Großstädten belasten zunehmend den Arbeitsmarkt.
2: Laut einer Studie schrecken hohe Mieten viele Berufstätige ab und erschweren Unternehmen die Suche nach Fachkräften. Zwar bieten Ballungsräume zahlreiche Jobs und Freizeitmöglichkeiten, doch teures Wohnen gilt für viele Menschen als großer Nachteil. Experten warnen deshalb vor wachsenden Problemen bei der Gewinnung neuer Mitarbeiter.
1: Der frühere Istanbuler Bürgermeister İmamoğlu muss sich in der Türkei in einem weiteren Verfahren vor Gericht verantworten. Die Staatsanwaltschaft wirft ihm und drei Mitangeklagten politische Spionage vor. Nach Behördenangaben sollen Informationen aus der Stadtverwaltung an ausländische Geheimdienste weitergegeben worden sein. Die Angeklagten weisen die Vorwürfe zurück. Im Falle einer Verurteilung drohen Haftstrafen von bis zu 20 Jahren.
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3: In der Wetterredaktion ist Luisa Walpert. Die Wochenmitte zeigt im Südosten etwas freundliches Licht bei zeitweise lockerer Bewölkung. Im übrigen Land überwiegen dichte Wolken und zeitweise kräftigen Regen. Im Norden treten vereinzelt kurze Gewitter auf. Die Temperaturen erreichen Werte zwischen 11 und 17 Grad. Der Wind weht schwach bis mäßig und frischt in der Nähe von Schauernböig auf. In der Nacht zieht weiterer Regen über viele Regionen hinweg. Die Temperaturen sinken auf 9 bis 3 Grad. Der Donnerstag bringt wechselnde Bewölkung und wiederholt Schauer und Gewitter. Die Temperaturen steigen auf 10 bis 17 Grad.
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1: Mit Michael Miem. Der frühere NATO-Generalsekretär Rasmussen wirbt für ein neues Bündnis demokratischer Staaten. Bei einem Gipfeltreffen sprach er sich für eine stärkere internationale Zusammenarbeit aus, die im Ernstfall auch eigenständig gegenüber den USA auftreten könne. Hintergrund sind veränderte geopolitische Rollen, insbesondere durch die Politik von US-Präsident Trump, so die Vorwürfe. Nach Ansicht Rasmussens brauche die freie Welt eine neue Führungsstruktur. Die Bundesregierung hat ein neues Gebäudemodernisierungsgesetz beschlossen und ersetzt damit das bisherige, immer wieder heftig kritisierte Gebäudeenergiegesetz der Vorgängerregierung unter Scholz, Habeck und Lindner. Bundeswirtschaftsministerin Katharina Reiche.
2: Wir schaffen damit Investitionssicherheit, wir schaffen Planungssicherheit, wir ermöglichen Technologieoffenheit und Flexibilität bei der Heizungswahl. Die starre 65% erneuerbaren Quote, die Zwangsberatung, der erzwungene Heizungsaustausch oder ein Verbot entfällt. Auch in Zukunft wird die Wärmepumpe eine wichtige Technologie bleiben, aber auch Holzpelletheizungen, moderne Gas- und Ölheizungen kombiniert mit einer Biotreppe werden dafür sorgen, dass wir dem Klimaschutz gerecht werden. Das Klimaschutzgesetz gilt.
1: Der Landtag in Baden-Württemberg hat Cem Özdemir zum neuen Ministerpräsidenten gewählt. Özdemir wuchs als Sohn türkischer Gastarbeiter in Bad Urach auf und engagierte sich schon früh bei den Grünen. Bereits mit Ende 20 zog er in den Bundestag ein. Seine politische Laufbahn verlief dabei nicht immer ohne Rückschläge. Zuletzt gehörte er jedoch zu den prägenden Köpfen seiner Partei. Die Geschicke des Landes werden jetzt von einer schwarz-grünen Koalition gelenkt. Der angekündigte Stellenabbau bei Carl Zeiss Meditec könnte auch den Standort Oberkochen treffen. Das Unternehmen plant, in den kommenden 3 Jahren weltweit bis zu 1000 Arbeitsplätze abzubauen. Hintergrund ist vor allem das schwache Geschäft in China. In Oberkochen beschäftigt die Zeiss-Tochter derzeit rund 1100 Menschen. Welche Standorte konkret betroffen sein werden, ist bislang aber noch offen.
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3: In der Wetterredaktion ist Luisa Walpert. Die Wochenmitte zeigt im Südosten etwas freundliches Licht bei zeitweise lockerer Bewölkung. Im übrigen Land überwiegen dichte Wolken und zeitweise kräftigen Regen. Im Norden treten vereinzelt kurze Gewitter auf. Die Temperaturen erreichen Werte zwischen 11 und 17 Grad. Der Wind weht schwach bis mäßig und frischt in der Nähe von Schauernböig auf. In der Nacht zieht weiterer Regen über viele Regionen hinweg. Die Temperaturen sinken auf 9 bis 3 Grad. Der Donnerstag bringt wechselnde Bewölkung und wiederholt Schauer und Gewitter. Die Temperaturen steigen auf 10 bis 17 Grad.
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1: Mit Michael Miem. Der frühere NATO-Generalsekretär Rasmussen wirbt für ein neues Bündnis demokratischer Staaten. Bei einem Gipfeltreffen sprach er sich für eine stärkere internationale Zusammenarbeit aus, die im Ernstfall auch eigenständig gegenüber den USA auftreten könne. Hintergrund sind veränderte geopolitische Rollen, insbesondere durch die Politik von US-Präsident Trump, so die Vorwürfe. Nach Ansicht Rasmussens brauche die freie Welt eine neue Führungsstruktur. Die Bundesregierung hat ein neues Gebäudemodernisierungsgesetz beschlossen und ersetzt damit das bisherige, immer wieder heftig kritisierte Gebäudeenergiegesetz der Vorgängerregierung unter Scholz, Habeck und Lindner. Bundeswirtschaftsministerin Katharina Reiche.
2: Wir schaffen damit Investitionssicherheit, wir schaffen Planungssicherheit, wir ermöglichen Technologieoffenheit und Flexibilität bei der Heizungswahl. Die starre 65% erneuerbaren Quote, die Zwangsberatung, der erzwungene Heizungsaustausch oder ein Verbot entfällt. Auch in Zukunft wird die Wärmepumpe ein dominierendes, eine wichtige Technologie bleiben, aber auch Holzpelletheizungen, moderne Gas- und Ölheizungen kombiniert mit einer Biotreppe werden dafür sorgen, dass wir dem Klimaschutz gerecht werden. Das Klimaschutzgesetz gilt.
1: Der Landtag in Baden-Württemberg hat Cem Özdemir zum neuen Ministerpräsidenten gewählt. Özdemir wuchs als Sohn türkischer Gastarbeiter in Bad Urach auf und engagierte sich schon früh bei den Grünen. Bereits mit Ende 20 zog er in den Bundestag ein. Seine politische Laufbahn verlief dabei nicht immer ohne Rückschläge. Zuletzt gehörte er jedoch zu den prägenden Köpfen seiner Partei. Die Geschicke des Landes werden jetzt von einer schwarz-grünen Koalition gelenkt. Der angekündigte Stellenabbau bei Carl Zeiss Meditec könnte auch den Standort Oberkochen treffen. Das Unternehmen plant, in den kommenden 3 Jahren weltweit bis zu 1000 Arbeitsplätze abzubauen. Hintergrund ist vor allem das schwache Geschäft in China. In Oberkochen beschäftigt die Zeiss-Tochter derzeit rund 1100 Menschen. Welche Standorte konkret betroffen sein werden, ist bislang aber noch offen.
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3: In der Wetterredaktion ist Luisa Walpert. Die Wochenmitte zeigt im Südosten etwas freundliches Licht bei zeitweise lockerer Bewölkung. Im übrigen Land überwiegen dichte Wolken und zeitweise kräftigen Regen. Im Norden treten vereinzelt kurze Gewitter auf. Die Temperaturen erreichen Werte zwischen 11 und 17 Grad. Der Wind weht schwach bis mäßig und frischt in der Nähe von Schauernböig auf. In der Nacht zieht weiterer Regen über viele Regionen hinweg. Die Temperaturen sinken auf 9 bis 3 Grad. Der Donnerstag bringt wechselnde Bewölkung und wiederholt Schauer und Gewitter. Die Temperaturen steigen auf 10 bis 17 Grad.
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1: Mit Michael Miem. Der frühere NATO-Generalsekretär Rasmussen wirbt für ein neues Bündnis demokratischer Staaten. Bei einem Gipfeltreffen sprach er sich für eine stärkere internationale Zusammenarbeit aus, die im Ernstfall auch eigenständig gegenüber den USA auftreten könne. Hintergrund sind veränderte geopolitische Rollen, insbesondere durch die Politik von US-Präsident Trump, so die Vorwürfe. Nach Ansicht Rasmussens brauche die freie Welt eine neue Führungsstruktur. Die Bundesregierung hat ein neues Gebäudemodernisierungsgesetz beschlossen und ersetzt damit das bisherige, immer wieder heftig kritisierte Gebäudeenergiegesetz der Vorgängerregierung unter Scholz, Habeck und Lindner. Bundeswirtschaftsministerin Katharina Reiche.
2: Wir schaffen damit Investitionssicherheit, wir schaffen Planungssicherheit, wir ermöglichen Technologieoffenheit und Flexibilität bei der Heizungswahl. Die starre 65% erneuerbaren Quote, die Zwangsberatung, der erzwungene Heizungsaustausch oder ein Verbot entfällt. Auch in Zukunft wird die Wärmepumpe eine wichtige Technologie bleiben, aber auch Holzpelletheizungen, moderne Gas- und Ölheizungen kombiniert mit einer Biotreppe werden dafür sorgen, dass wir dem Klimaschutz gerecht werden. Das Klimaschutzgesetz gilt.
1: Der Landtag in Baden-Württemberg hat Cem Özdemir zum neuen Ministerpräsidenten gewählt. Özdemir wuchs als Sohn türkischer Gastarbeiter in Bad Urach auf und engagierte sich schon früh bei den Grünen. Bereits mit Ende 20 zog er in den Bundestag ein. Seine politische Laufbahn verlief dabei nicht immer ohne Rückschläge. Zuletzt gehörte er jedoch zu den prägenden Köpfen seiner Partei. Die Geschicke des Landes werden jetzt von einer schwarz-grünen Koalition gelenkt. Der angekündigte Stellenabbau bei Carl Zeiss Meditec könnte auch den Standort Oberkochen treffen. Das Unternehmen plant, in den kommenden 3 Jahren weltweit bis zu 1000 Arbeitsplätze abzubauen. Hintergrund ist vor allem das schwache Geschäft in China. In Oberkochen beschäftigt die Zeiss-Tochter derzeit rund 1100 Menschen. Welche Standorte konkret betroffen sein werden, ist bislang aber noch offen.
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3: In der Wetterredaktion ist Luisa Walpert. Die Wochenmitte zeigt im Südosten etwas freundliches Licht bei zeitweise lockerer Bewölkung. Im übrigen Land überwiegen dichte Wolken und zeitweise kräftigen Regen. Im Norden treten vereinzelt kurze Gewitter auf. Die Temperaturen erreichen Werte zwischen 11 und 17 Grad. Der Wind weht schwach bis mäßig und frischt in der Nähe von Schauernböig auf. In der Nacht zieht weiterer Regen über viele Regionen hinweg. Die Temperaturen sinken auf 9 bis 3 Grad. Der Donnerstag bringt wechselnde Bewölkung und wiederholt Schauer und Gewitter. Die Temperaturen steigen auf 10 bis 17 Grad.
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1: Für die Meldungen im Studio Michael Miem. Die geplante Entlastungsprämie für Arbeitnehmer wird nicht mehr weiter verfolgt. Nach Angaben aus der Führung der Unionsfraktion ist das Vorhaben nach Beratungen im Koalitionsausschuss endgültig vom Tisch. Vorgesehen war eine Zahlung von bis zu 1.000 Euro als Ausgleich für die hohen Spritpreise. Die 1.000 Euro Entlastung hätten die Arbeitgeber an die Arbeitnehmer zahlen sollen. Die Koalition will nun offenbar andere Möglichkeiten zur Entlastung der Bürger prüfen. Die Bundesregierung hat ein neues Gebäudemodernisierungsgesetz beschlossen und ersetzt damit das bisherige, immer wieder heftig kritisierte Gebäudeenergiegesetz der Vorgängerregierung unter Scholz, Habeck und Lindner. Bundeswirtschaftsministerin Katharina Reiche.
2: Wir schaffen damit Investitionssicherheit, wir schaffen Planungssicherheit, wir ermöglichen Technologieoffenheit und Flexibilität bei der Heizungswahl. Die starre 65% erneuerbaren Quote, die Zwangsberatung, der erzwungene Heizungsaustausch oder ein Verbot entfällt. Auch in Zukunft wird die Wärmepumpe eine wichtige Technologie bleiben, aber auch Holzpelletheizungen. Moderne Gas- und Ölheizungen kombiniert mit einer Biotreppe werden dafür sorgen, dass wir dem Klimaschutz gerecht werden. Das Klimaschutzgesetz gilt.
1: Der Landtag in Baden-Württemberg hat Cem Özdemir zum neuen Ministerpräsidenten gewählt. Özdemir wuchs als Sohn türkischer Gastarbeiter in Bad Urach auf und engagierte sich schon früh bei den Grünen. Bereits mit Ende 20 zog er in den Bundestag ein. Seine politische Laufbahn verlief dabei nicht immer ohne Rückschläge. Zuletzt gehörte er jedoch zu den prägenden Köpfen seiner Partei. Die Geschicke des Landes werden jetzt von einer schwarz-grünen Koalition gelenkt. Der angekündigte Stellenabbau bei Carl Zeiss Meditec könnte auch den Standort Oberkochen treffen. Das Unternehmen plant, in den kommenden 3 Jahren weltweit bis zu 1.000 Arbeitsplätze abzubauen. Hintergrund ist vor allem das schwache Geschäft in China. In Oberkochen beschäftigt die Zeiss-Tochter derzeit rund 1.100 Menschen. Welche Standorte konkret betroffen sein werden, ist bislang aber noch offen. Soweit die Meldungen aus der Nachrichtenredaktion.
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3: In der Wetterredaktion ist Luisa Walpert. Die Wochenmitte zeigt im Südosten etwas freundliches Licht bei zeitweise lockerer Bewölkung. Im übrigen Land überwiegen dichte Wolken und zeitweise kräftigen Regen. Im Norden treten vereinzelt kurze Gewitter auf. Die Temperaturen erreichen Werte zwischen 11 und 17 Grad. Der Wind weht schwach bis mäßig und frischt in der Nähe von Schauernböig auf. In der Nacht zieht weiterer Regen über viele Regionen hinweg. Die Temperaturen sinken auf 9 bis 3 Grad. Der Donnerstag bringt wechselnde Bewölkung und wiederholt Schauer und Gewitter. Die Temperaturen steigen auf 10 bis 17 Grad.
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1: Für die Meldungen im Studio Michael Miem. Die geplante Entlastungsprämie für Arbeitnehmer wird nicht mehr weiter verfolgt. Nach Angaben aus der Führung der Unionsfraktion ist das Vorhaben nach Beratungen im Koalitionsausschuss endgültig vom Tisch. Vorgesehen war eine Zahlung von bis zu 1.000 Euro als Ausgleich für die hohen Spritpreise. Die 1.000 Euro Entlastung hätten die Arbeitgeber an die Arbeitnehmer zahlen sollen. Die Koalition will nun offenbar andere Möglichkeiten zur Entlastung der Bürger prüfen. Die Bundesregierung hat ein neues Gebäudemodernisierungsgesetz beschlossen und ersetzt damit das bisherige, immer wieder heftig kritisierte Gebäudeenergiegesetz der Vorgängerregierung unter Scholz, Habeck und Lindner. Bundeswirtschaftsministerin Katharina Reiche.
2: Wir schaffen damit Investitionssicherheit, wir schaffen Planungssicherheit, wir ermöglichen Technologieoffenheit und Flexibilität bei der Heizungswahl. Die starre 65% erneuerbaren Quote, die Zwangsberatung, der erzwungene Heizungsaustausch oder ein Verbot entfällt. Auch in Zukunft wird die Wärmepumpe eine wichtige Technologie bleiben, aber auch Holzpelletheizungen, moderne Gas- und Ölheizungen kombiniert mit einer Biotreppe werden dafür sorgen, dass wir dem Klimaschutz gerecht werden. Das Klimaschutzgesetz gilt.
1: Der Landtag in Baden-Württemberg hat Cem Özdemir zum neuen Ministerpräsidenten gewählt. Özdemir wuchs als Sohn türkischer Gastarbeiter in Bad Urach auf und engagierte sich schon früh bei den Grünen. Bereits mit Ende 20 zog er in den Bundestag ein. Seine politische Laufbahn verlief dabei nicht immer ohne Rückschläge. Zuletzt gehörte er jedoch zu den prägenden Köpfen seiner Partei. Die Geschicke des Landes werden jetzt von einer schwarz-grünen Koalition gelenkt. Der angekündigte Stellenabbau bei Carl Zeiss Meditec könnte auch den Standort Oberkochen treffen. Das Unternehmen plant, in den kommenden 3 Jahren weltweit bis zu 1.000 Arbeitsplätze abzubauen. Hintergrund ist vor allem das schwache Geschäft in China. In Oberkochen beschäftigt die Zeiss-Tochter derzeit rund 1.100 Menschen. Welche Standorte konkret betroffen sein werden, ist bislang aber noch offen. Soweit die Meldungen aus der Nachrichtenredaktion.
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3: In der Wetterredaktion ist Luisa Walpert. Die Wochenmitte zeigt im Südosten etwas freundliches Licht bei zeitweise lockerer Bewölkung. Im übrigen Land überwiegen dichte Wolken und zeitweise kräftigen Regen. Im Norden treten vereinzelt kurze Gewitter auf. Die Temperaturen erreichen Werte zwischen 11 und 17 Grad. Der Wind weht schwach bis mäßig und frischt in der Nähe von Schauernböig auf. In der Nacht zieht weiterer Regen über viele Regionen hinweg. Die Temperaturen sinken auf 9 bis 3 Grad. Der Donnerstag bringt wechselnde Bewölkung und wiederholt Schauer und Gewitter. Die Temperaturen steigen auf 10 bis 17 Grad.
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1: Für die Meldungen im Studio Michael Miem. Die geplante Entlastungsprämie für Arbeitnehmer wird nicht mehr weiter verfolgt. Nach Angaben aus der Führung der Unionsfraktion ist das Vorhaben nach Beratungen im Koalitionsausschuss endgültig vom Tisch. Vorgesehen war eine Zahlung von bis zu 1.000 Euro als Ausgleich für die hohen Spritpreise. Die 1.000 Euro Entlastung hätten die Arbeitgeber an die Arbeitnehmer zahlen sollen. Die Koalition will nun offenbar andere Möglichkeiten zur Entlastung der Bürger prüfen. Die Bundesregierung hat ein neues Gebäudemodernisierungsgesetz beschlossen und ersetzt damit das bisherige, immer wieder heftig kritisierte Gebäudeenergiegesetz der Vorgängerregierung unter Scholz, Habeck und Lindner. Bundeswirtschaftsministerin Katharina Reiche.
2: Wir schaffen damit Investitionssicherheit, wir schaffen Planungssicherheit, wir ermöglichen Technologieoffenheit und Flexibilität bei der Heizungswahl. Die starre 65% erneuerbaren Quote, die Zwangsberatung, der erzwungene Heizungsaustausch oder ein Verbot entfällt. Auch in Zukunft wird die Wärmepumpe ein dominierendes, eine wichtige Technologie bleiben, aber auch Holzpelletheizungen, moderne Gas- und Ölheizungen kombiniert mit einer Biotreppe werden dafür sorgen, dass wir dem Klimaschutz gerecht werden. Das Klimaschutzgesetz gilt.
1: Der Landtag in Baden-Württemberg hat Cem Özdemir zum neuen Ministerpräsidenten gewählt. Özdemir wuchs als Sohn türkischer Gastarbeiter in Bad Urach auf und engagierte sich schon früh bei den Grünen. Bereits mit Ende 20 zog er in den Bundestag ein. Seine politische Laufbahn verlief dabei nicht immer ohne Rückschläge. Zuletzt gehörte er jedoch zu den prägenden Köpfen seiner Partei. Die Geschicke des Landes werden jetzt von einer schwarz-grünen Koalition gelenkt. Der angekündigte Stellenabbau bei Carl Zeiss Meditec könnte auch den Standort Oberkochen treffen. Das Unternehmen plant, in den kommenden 3 Jahren weltweit bis zu 1.000 Arbeitsplätze abzubauen. Hintergrund ist vor allem das schwache Geschäft in China. In Oberkochen beschäftigt die Zeiss-Tochter derzeit rund 1.100 Menschen. Welche Standorte konkret betroffen sein werden, ist bislang aber noch offen. Soweit die Meldungen aus der Nachrichtenredaktion.
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3: In der Wetterredaktion ist Luisa Walpert. Die Wochenmitte zeigt im Südosten etwas freundliches Licht bei zeitweise lockerer Bewölkung. Im übrigen Land überwiegen dichte Wolken und zeitweise kräftigen Regen. Im Norden treten vereinzelt kurze Gewitter auf. Die Temperaturen erreichen Werte zwischen 11 und 17 Grad. Der Wind weht schwach bis mäßig und frischt in der Nähe von Schauernböig auf. In der Nacht zieht weiterer Regen über viele Regionen hinweg. Die Temperaturen sinken auf 9 bis 3 Grad. Der Donnerstag bringt wechselnde Bewölkung und wiederholt Schauer und Gewitter. Die Temperaturen steigen auf 10 bis 17 Grad.
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1: Für die Meldungen im Studio Michael Miem. Die geplante Entlastungsprämie für Arbeitnehmer wird nicht mehr weiter verfolgt. Nach Angaben aus der Führung der Unionsfraktion ist das Vorhaben nach Beratungen im Koalitionsausschuss endgültig vom Tisch. Vorgesehen war eine Zahlung von bis zu 1.000 Euro als Ausgleich für die hohen Spritpreise. Die 1.000 Euro Entlastung hätten die Arbeitgeber an die Arbeitnehmer zahlen sollen. Die Koalition will nun offenbar andere Möglichkeiten zur Entlastung der Bürger prüfen. Die Bundesregierung hat ein neues Gebäudemodernisierungsgesetz beschlossen und ersetzt damit das bisherige, immer wieder heftig kritisierte Gebäudeenergiegesetz der Vorgängerregierung unter Scholz, Habeck und Lindner. Bundeswirtschaftsministerin Katharina Reiche.
2: Wir schaffen damit Investitionssicherheit, wir schaffen Planungssicherheit, wir ermöglichen Technologieoffenheit und Flexibilität bei der Heizungswahl. Die starre 65% erneuerbaren Quote, die Zwangsberatung, der erzwungene Heizungsaustausch oder ein Verbot entfällt. Auch in Zukunft wird die Wärmepumpe ein dominierendes, eine wichtige Technologie bleiben, aber auch Holzpelletheizungen, moderne Gas- und Ölheizungen kombiniert mit einer Biotreppe werden dafür sorgen, dass wir dem Klimaschutz gerecht werden. Das Klimaschutzgesetz gilt.
1: Der Landtag in Baden-Württemberg hat Cem Özdemir zum neuen Ministerpräsidenten gewählt. Özdemir wuchs als Sohn türkischer Gastarbeiter in Bad Urach auf und engagierte sich schon früh bei den Grünen. Bereits mit Ende 20 zog er in den Bundestag ein. Seine politische Laufbahn verlief dabei nicht immer ohne Rückschläge. Zuletzt gehörte er jedoch zu den prägenden Köpfen seiner Partei. Die Geschicke des Landes werden jetzt von einer schwarz-grünen Koalition gelenkt. Der angekündigte Stellenabbau bei Carl Zeiss Meditec könnte auch den Standort Oberkochen treffen. Das Unternehmen plant, in den kommenden 3 Jahren weltweit bis zu 1.000 Arbeitsplätze abzubauen. Hintergrund ist vor allem das schwache Geschäft in China. In Oberkochen beschäftigt die Zeiss-Tochter derzeit rund 1.100 Menschen. Welche Standorte konkret betroffen sein werden, ist bislang aber noch offen. Soweit die Meldungen aus der Nachrichtenredaktion.
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3: In der Wetterredaktion ist Luisa Walpert. Die Wochenmitte zeigt im Südosten etwas freundliches Licht bei zeitweise lockerer Bewölkung. Im übrigen Land überwiegen dichte Wolken und zeitweise kräftigen Regen. Im Norden treten vereinzelt kurze Gewitter auf. Die Temperaturen erreichen Werte zwischen 11 und 17 Grad. Der Wind weht schwach bis mäßig und frischt in der Nähe von Schauernböig auf. In der Nacht zieht weiterer Regen über viele Regionen hinweg. Die Temperaturen sinken auf 9 bis 3 Grad. Der Donnerstag bringt wechselnde Bewölkung und wiederholt Schauer und Gewitter. Die Temperaturen steigen auf 10 bis 17 Grad.
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den letzten Monaten ist die Zahl der vermissten Personen dramatisch angestiegen. Die jüngste Veröffentlichung der lokalen Polizeibehörde berichtet von einem weiteren tragischen Fall. Es handelt sich um ein 19-jähriges Mädchen, das zuletzt vor 14 Tagen gesehen wurde. Die Polizei schließt die Möglichkeit,

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0: Liebe Hörerinnen und Hörer, ihr habt schon drauf gewartet. Hier im Programm geht es jetzt weiter mit der Jörgi McFly Show. Und ich höre gerade, der Moderator ist noch auf dem Weg ins Studio. Er wird wohl jeden Moment hier sein. Ich glaube, ich gehe ihm mal lieber entgegen und zeige dem Jörg den Weg. Euch auf jeden Fall viel Spaß mit der folgenden Sendung. So, Jörg, wo läufst du denn hin?
1: Ach, da geht's lang. Moment, ich komme.
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3: Einen wunderschönen guten Abend, wünscht Jörgi McFly, der Moderator mit Keuschheitsgürtel. Ich bin aber gar nicht keusch eigentlich, nur manchmal muss ich keuschen, wenn ich zu schnell die Treppen gelaufen bin.

0: da seid ihr ja wieder. Es ist das schön, ja. Wunderbar. Nochmal in aller Form herzlich willkommen zur neuesten Ausgabe der Jörgi McFly Show in Stereo 3D und in Farbe. Kai hat mir geschrieben. Kai Wiedemann. Ich habe in der letzten Woche begeistert eine Sendung gehört, mich auf den Boden gelegt und mit den Fäusten an die Decke getrommelt. Mit den Fäusten an die Decke getrommelt? Kai, sag mal, hast du so lange Arme oder wohnst du in der Hundehütte? Naja, ist egal. Jedenfalls gibt es heute wieder neues Programm zum an die Decke trommeln. Hier mit deinem Musikwunsch. Nena.
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0: Wahl nach dem Motto Rock, Pop, Funk extra lang. Die 12-Inch-Version von Jung wie du. Von keiner geringeren als unserer Nena. Und jetzt, was kommt jetzt? Jetzt kommen ein paar Worte unserer Sponsoren. Oder anders gesagt,
1: es folgt.

0: Hallo Peter. Na, wie läuft's so?
1: Danke, gut, aber ja, bei dir läuft auch was, wie ich sehe.
0: Ja? Oh, da muss mir beim Händewaschen Wasser an die Hose gespritzt sein.
1: Du brauchst dich nicht zu schämen, Axel. Ich habe früher nach dem Wasserlassen auch oft diese peinlichen Flecken vorne in der Hose gehabt.
0: Ehrlich?
1: Klar, aber jetzt habe ich Dripex.
0: Dripex? Was denn das?
1: Dripex ist das flüssigkeitsabsorbierende Hartschaum-Sicherheitsvlies für Männer, das uns alle für immer von unserer Angst befreit, nach dem Urinieren zu tröpfeln. Kein Ausschütteln mehr. Kein Abstreifen des Penises. Kein schmerzhaftes Ausbringen.
0: Klingt gut, aber wie legt man das an?
1: Hier, ich zeig's dir.
0: Oh, hey. Oh.
1: So einfach ist das.
0: Danke, Peter.
1: Keine Ursache. Sag mal, ist das dein Dripex oder denkst du gerade an die Kleine an der Bar?
2: Mensch, das ist doch der Herr Kaiser von der Humburg Mülleimer. Hallo, Herr Kaiser. Gut, dass ich Sie treffe.
3: Hallo. Mensch, da sind Sie ja gestern voll gegen den Baum gerauscht. War der Mercedes nicht auch eine Nummer zu groß für Sie?
2: Nicht nur der, jetzt ist auch noch Ihre Finanzierung für mein Häuschen mit Garten geplatzt. Haben Sie nicht einen Rat für mich?
3: Hier, nehmen Sie doch meins. Bye, bye.
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5: Ach, was hören wir denn hier?

0: Obenden Stereo- und Stegreif-Sendung präsentieren dürfen. Wir, das sind Andreas May, André Pöls, Jens Kelting, Martin Bay, Karl-Heinz Knall, Kai Wacker und meine Wenigkeit Jörgi McFly. So, nebenan in der Redaktion werden übrigens die Hörerzuschriften der vergangenen Woche mal durchgezählt.
1: 234, 235, 236, 237, 238, 239.
0: Eine davon kommt von Thorsten Bangerog und er möchte ganz gern diesen Titel hören. Bitteschön, Money Talks mit Brave Young Boy.

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1: Peter Shaw
2: und Bob Andrews.
0: Zusammen sind wir die drei Fragezeichen.
2: Und wir grüßen alle Hörer von
0: Jörgi McFly.
2: Ein wirklich spezial gelagerter Sonderfall.
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3: Oh la la.
4: Und wir geben ganz kurz ab an den Kollegen im Verkehrsstudio.
6: Achtung, Autofahrer. Im Gebiet von Koblenz treibt seit gestern ein gefährlicher Straßenräuber sein Unwesen. Wie man uns mitteilt, hat er bereits 11 Straßen geraubt, darunter die Autobahn A48 sowie die Bundesstraßen B42 und 262. Umleitungen sind von der Polizei beschildert.
4: Ja, Dankeschön.

Lied Nummer 1 im Gesangbuch. Jörgi McFly. Ruhe da auf der letzten Kirchenbank.

0: Halt deine Liebe noch ein wenig zurück. Ich brauche die im Moment überhaupt nicht. Hold back your love. Das war Paul Rain. Paulchen Rain in der Jörgi McFly Show.
1: Nein, Leute. Keine Panik. Keine Panik. Keine Panik. Nicht die Platte ist kaputt. Und auch nicht der Plattenspieler. Sondern wie...

0: McFly.
1: Tonight.
2: Oh mein, ein Moderator vom Chaos gezeichnet.
3: Ich bin der Jörgi.
4: I love you dermaßen. I spring for you in Aschkasten. I can's kaum beschreiben.
3: Und erfüllt den Musikwunsch von Dana Winkelscheid aus München. Orient Affair mit dem Classic Dance.

0: Shake your body, shake your hair, this is Orient Affair, der Classic Dance.
1: Die Zwitschervögeln so schön. Oh, also, die Vögel zwitschern so schön. Komm, lass den Frühling rein. Die McFly Show.
2: Bei uns sind die Hörermusikchefs. Here's my request. Der Musikwunsch von Almi vom Autohaus Kolb in Neustadt. Er schreibt: Hallo McFly, spiel doch bitte mal Hard to Hard, den Big Bird Remix von Sweet Connection. Ein großer Fan von der McFly Show. Macht weiter so. Genau das machen wir.

0: Meine sehr geehrten Damen und Herren, heute für Sie aus Las Vegas, the King of Rock and Roll.
1: Was ist das denn hier? Hallo? Nee. Also das kann ja wohl nicht wahr sein. Heino darf bei uns nicht singen. Das können andere Sender bringen. Wir spielen lieber die Musik von uns von Franziska Wagner aus Bad Pirmasens. Cyndi Lauper, The Goonies Are Good Enough, die Maxi.

0: Sie hat echt eine extrem breite Range. Die Stimme ist unheimlich vielfältig. Cynthia N. Stephanie alias Cyndi Lauper. The Goonies are good enough aus dem Film The Goonies.
1: The second future has just begun.
0: Die Kontaktadresse für euch, für eure Fragen, für eure Kritik und für eure Musikwünsche lautet erlebnisradio@t-online.de. erlebnisradio@t-online.de. Es gibt ja einige Snobs, die sogar ihren Spinat bei Fleurop bestellen. Wir sind so nicht, wir lassen lieber Blumen sprechen. Sagt mir, wo die Blumen sind. Wolf Mahn, der Musikwunsch von Andrea Lütje aus Kiel.

Heute ist nicht alle Tage. Ich komm wieder, keine Frage. So, ich guck mal auf die Uhr. Oh Gott, meine Aerobic-Stunde fängt gleich an. Ich muss los, Freunde. Jörgi McFly, ich hoffe, heute geht zu Ende, liebe Leute. Ich bin euch noch schuldig, Winke-Winke zu sagen und eine schöne Woche, ne? Achso, und noch eine Frage. Es haben heute, glaube ich, sämtliche DJs aus dem Land bei uns hier im Sender angerufen und wollten wissen, was denn das hier für eine Hintergrundmusik ist. Also diese hier. Kennen wir noch aus den 80ern von Break Machine Street Dance. War auch der Vorspann des ZDF Schüler Express. Jetzt neu von der Gruppe Avicii, Street Dancer. Mit dem gehen wir raus für heute. Also denn, ne? Macht's gut und schwimmt mich sofort raus. Bye!

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